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3: Guten Tag, liebe Hörerinnen und Hörer, herzlich willkommen zu einer neuen Ausgabe von Treffpunkt am Vormittag im deutschsprachigen Landesprogramm des öffentlich-rechtlichen Rundfunks. Am Mikrofon begrüßt Sie Gábor Schultheiß, für den guten Ton im Studio sorgt heute László Strasser. Schön, dass Sie an diesem Samstagvormittag auch mit dabei sind. Auch heute haben wir wieder ein abwechslungsreiches Programm für Sie vorbereitet. Wir bieten Ihnen eine Auswahl aus den Beiträgen der Woche. Wir besuchen das internationale Buchfestival Budapest und berichten über aktuelle kulturelle Ereignisse. Außerdem führt unser Weg nach Mohács, wo bereits zum 5. Mal ein Nationalitätenmarkt mit Tanz, Musik und kulinarischen Spezialitäten stattfand. Aus Mohács hören Sie Gespräche mit Organisatoren und Mitwirkenden sowie Eindrücke von der Korosica Tanzgruppe aus Surgetin. Später beschäftigen wir uns mit einem bewegenden Kapitel der Geschichte der Ungarndeutschen. In Acha wurde im August an die Vertreibung der Ungarndeutschen vor 80 Jahren erinnert. Dazu hören Sie ein Gespräch mit Matthias Kutsch aus der deutschen Partnerstadt Eppelheim über Erinnerungskultur, Familiengeschichte und deutsch-ungarische Freundschaft. Auch aus Bogdan bringen wir Ihnen Eindrücke einer Gedenkveranstaltung sowie ein ausführliches Gespräch mit Norbert Vogel über Vergangenheit, Gegenwart und Zukunft der deutschen Nationalität vor Ort. Natürlich informieren wir Sie auch heute über die wichtigsten Nachrichten aus dem Leben der Ungarndeutschen. Die Meldungen der Ungarndeutschen, zusammengestellt von Melita Hengel, hören Sie um 10:45 und noch einmal um 11:45 Uhr. Und noch ein Blick auf das Wetter. Das Wetter in Ungarn zeigt sich heute erneut von seiner schöneren Seite. Viel Sonnenschein, aber auch einige Wolken und trockene Luft sorgen für einen angenehmen Spätsommertag. Die Temperaturen steigen auf rund 22 Grad, der Wind bleibt schwach. Nach einem frischen Morgen können wir uns insgesamt auf einen freundlichen und ruhigen Samstag freuen. Freuen Sie sich also auf 2 Stunden mit interessanten Reportagen, spannenden Gesprächen, aktuellen Informationen und natürlich viel schöner Musik. Wir wünschen Ihnen einen angenehmen Samstag, beste Unterhaltung und viel Freude mit Treffpunkt am Vormittag.

0: 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In den folgenden Minuten wird es bei uns um das internationale Buchfestival Budapest gehen. Ein Beitrag von Melitta Hengel.
1: Vom 1. bis 4. Oktober verwandelt sich das Messegelände der Hungexpo in den zentralen Treffpunkt der mitteleuropäischen Literaturszene. Das 31. internationale Buchfestival Budapest stellt in diesem Jahr die deutschsprachige Literatur in den Mittelpunkt.

0: Deutschland, Österreich und die Schweiz präsentieren sich als gemeinsame Ehrengastländer mit hochkarätigen Autoren, vielversprechenden Debüts und grenzüberschreitenden Themen. Mit einem facettenreichen Programm spiegeln die Veranstalter den thematischen und formalen Reichtum des aktuellen Schreibens wider. Im Fokus der Lesungen und Diskussionsrunden stehen existenzielle Fragen, familiäre und historische Traumata, transnationale Migration, das Leben in sprachlichen Minderheiten sowie die zunehmende gesellschaftliche Spaltung. Neben klassischen Autorengesprächen bietet das Festival interaktive Formate wie bibliotherapeutische Workshops, Kalligrafiekurse und Familienprogramme. Die Gästeliste vereint profilierte Bestseller-Autoren mit den wichtigsten Stimmen der aktuellen Literatursaison. Bei der Buchmesse mit dabei sind unter anderem die Autoren Christian Kracht mit seinem Buch Eurotrash, Dimitri Dinev mit Engelszungen, Martina Hefter mit Hey, guten Morgen, wie geht es dir?, Tonio Schachinger mit Echtzeitalter sowie Eugen Ruge mit Pompei oder die Fünf Frieden des Jovin. Ein besonderer Schwerpunkt des diesjährigen Programms liegt auf Autoren, deren Biografien und Texte eng mit der ungarischen Geschichte und Kultur verwoben sind. Vertreten sind unter anderem Nélio Biedermann, Melinda Nagy-Abonyi, Gábor Fonyad, Natalka Sznyadanko und Johanna Seebauer. Das Festival schlägt zudem auch Brücken zwischen Literatur und Wissenschaft und auch das jüngere Lesepublikum kommt gezielt zu Wort. Ergänzt wird die Vielfalt durch eine eigene Sektion für regionale Sprachräume, in der Schriftsteller aus Liechtenstein und Ostbelgien sowie Vertreter der ungarndeutschen Minderheit ihre Werke vorstellen. Ermöglicht wird der diesjährige Großauftritt durch eine enge trilaterale Kulturkooperation. Das Gastlandprogramm entsteht unter Beteiligung der Frankfurter Buchmesse, des Goethe-Instituts Budapest, des Auswärtigen Amtes, des Österreichischen Kulturforums sowie der Schweizerischen Botschaft.
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0: Das fünfte Mal organisierte die Stadt Mohács einen Nationalitätenmarkt, wo die Besucher ein buntes Programm mit Tanz, Musik und kulturellen Auftritten erwartete und mit Spezialitäten der Nationalitäten. Maria Ebner von der Deutschen Selbstverwaltung Mohács führte uns in ihrem Zelt herum. Die Fragen stellte Christina Arnold.
1: Heute ist das fünfte Mal Nationalitätenmarkt hier in Mohács. Was ist das eigentlich?
2: Das ist eine Zivilorganisation, eine gemeinsame Organisation der Nationalitäten hier in Mohács. Denn hier leben fünf Nationalitäten oder Minderheiten zusammen. Und wir haben uns gedacht, einmal vor 5 Jahren, dass wir zusammen etwas organisieren. Nämlich hier in der Stadt gab einmal einen Markt. Nicht einen, sondern immer Markt. Und da waren alle Nationalitäten zusammen da, mit ihren Volkstracht, mit ihren Waren und alles Mögliche. Und dann haben wir gedacht, vielleicht könnten wir dann so eins machen mit Kultur, mit Musik, mit Volkstanz und alles Mögliche.
1: Wie sieht heute das Programm aus? Beim fünften Mal, was ist vielleicht in diesem Jahr neu?
2: Eigentlich nichts. Ist neu. Es ist immer so organisiert, dass alle fünf, also Serben, Kroaten, die Romas, die Ungarischen und wir Donauschwaben, haben eine halbe Stunde, wo wir unsere Kultur zeigen. Es sind meistens Tanzgruppen aus allen Nationalitäten, die auftreten auf der Bühne und nachher gibt es Nationalitätenball oder Bälle, denn jede Kapelle bekommt dann zweimal eine Dreiviertelstunde. Also sie wechseln einander und dann spielen sie ihre Musik.
1: Hier ist auch die Deutsche Nationalität mit einem Zelt vertreten. Was alles sieht man hier im Zelt?
2: Wir haben nachgedacht, was wir dieses Jahr zeigen könnten. Wir haben schon unsere Küche gezeigt, unseren Volkstracht gezeigt. Und dieses Jahr haben wir gedacht, es ist September, es ist Herbst und wir werden uns Hausarbeiten, die traditionelle Hausarbeiten zeigen und man kann Mais schälen und dann wir haben Puzzles und verschiedene Aufgaben, wo die Kinder kennenlernen können, was die damaligen Kinder und Erwachsene alles um das Haus gearbeitet haben.
1: Woher kommen diese Sachen? Also das sind ja schon vorbereitete Materialien.
2: Ja, wir versuchen immer unseren Haus unser Nationalitätenhaus so veranstalten oder so ausstatten, dass wenn Kinder kommen und Gruppen kommen, dann können wir ihnen alles eigentlich zeigen und wir haben unser Haus, alles was wir haben, mitgebracht.
1: Also hier gibt es schon Besonderheiten, also da wüsste ich jetzt zum Beispiel, das ist so ein Stückchen Holz mit ein paar Löchern, da wüsste ich jetzt nicht, was das ist.
2: Das ist ein Webstoff, damit kann man eigentlich weben. Das ist so ganz einfach, so Schnur kann man damit weben.
1: Und das müssen dann die Kinder erraten?
2: Ja, das müssen sie erraten, was alles hier zu sehen ist. Zum Beispiel Paradiespassierer, etwas zum Schweineschlachten.
1: Ja, genau. Und hier darf man dann auch alles anfassen. Also es ist nicht nur zum Schauen.
2: Sondern alles anfassen. Wir haben einige Patschka mitgebracht, Socken, was eigentlich auch zu Hause gemacht worden im Winter. Und
1: einige Fotos auch.
2: Ja, einige Fotos, wo auch unser Volkstracht zu sehen ist, die Arbeitstracht eigentlich. Das haben wir gedacht, das werden wir dieses Jahr zeigen. Und ja, wir haben da Omas Kino und da kann man dann raten, wie man zum Beispiel Strudel zieht oder Hefeknödel backt.
1: Und es gibt auch ein Heftchen, also wer erfolgreich hier bei den Aufgaben ist.
2: Ja, der bekommt einen Stempel und es ist so gedacht, dass alle zu jeder Nationalität gehen soll und dort ein Spiel oder eine Aufgabe lösen soll. Und dann bekommt man einen Stempel und es wird eine Losung um 6 Uhr auf der Bühne sein und dann kann man irgendetwas gewinnen.
1: Es gab ja so viele Programme im Sommer in Mohács. Das ist so auch der Plan, dass man wirklich in jedem Monat auch für die Ungarndeutschen oder über die Ungarndeutschen etwas erfährt oder wo man mitmachen kann.
2: Eigentlich ist es nicht so geplant, aber irgendwie kommt das so.
1: Alle haben hier in diesem Zelt auch eine Tracht an. Was ist das für eine Tracht?
2: Das ist eine Arbeitstracht. Ja, wir möchten den Hausarbeit zeigen und das Leben, den Alltag leben. Und dann haben wir gedacht, wir werden dann auch auf uns diesen Alltagstracht zeigen. Also ich habe einen Blaufärberrock, einen Blaufärberschürze und ja, so alltägliche Kleider.
1: Deswegen ist auch der Blaufärber heute hier, weil man da die Arbeitskleidung quasi gekauft hat.
2: Ja, und eigentlich gehört das zur ungardeutschen Volkstracht. Also Blaufärber war eine so ganz gewöhnliche Sache damals.
1: Wie ist das Interesse für so ein Fest?
2: Ich denke, also jetzt ist es noch nicht so spät, aber die Leute hier in Mohács, die mögen diese Veranstaltungen und ich glaube, am Abend werden wir ganz viel sein.
1: Und da vorne kann man dann auch tanzen.
2: Ja.
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0: Beim Nationalitätennachmittag in Mohács trat die Korasica-Tanzgruppe aus Surgetin auf die Bühne. Sie tanzten unter anderem ungarndeutsche Choreografien und sorgten damit für gute Stimmung. Christina Arnold fragte kurz nach dem Auftritt Norbert Hahner, der die Gruppe vorstellte.
1: Ein großes Fest hier in Mohács, der Nationalitätenmarkt. Für die Tanzgruppe das erste Mal auf dieser Bühne.
2: Ja, wir sind jetzt das erste Mal hier.
1: Stellen wir mal diese Tanzgruppe ein bisschen vor.
2: Wir haben 2015 angefangen, ein bisschen Veranstaltungen zu organisieren bei uns im Ort in Sederkény. Und dann haben wir angefangen, ein bisschen zu tanzen. Jetzt haben wir fast jeden Monat Auftritte.
1: Karasica Tanzgruppe, so heißt diese Gruppe. Wer sind denn die Mitglieder?
2: Die Mitglieder sind hauptsächlich von Sederkény und haben wir auch Mitglieder aus Villein. Ältere, jüngere Leute, sehr gemischt.
1: Es gab keine Tanzgruppe bis dahin in Sederkény.
2: Früher gab es die Sedik-Tanzgruppe, aber sie sind auch schon Erwachsene. Und jetzt haben wir neu angefangen als Karasica.
1: Und was tanzen Sie? Also welche Tänze sind das?
2: Die Tänze sind sehr gemischt. Verschiedene Choreografien aus Verischwar und auch von Melinda Beladi. Sie leitet auch die Tanzgruppe und macht die Choreografien auch und lernt das ein.
1: Sind das alles Surgetiner, die immer schon Surgetiner waren oder auch aus der Umgebung oder sind Sie dazugezogen?
2: Also von, ja, alle.
1: Und das ist die Tracht von Surgetin, die
2: ja,
1: sie tragen?
2: Das ist die Tracht, ja. Die Frauen haben auch längere Rocken wie in anderen Wörtern.
1: Und eine schöne grüne Farbe.
2: Ja, in schöne grüne Farbe. Und die Männer so ähnliche wie bei allen.
1: Was wird denn noch organisiert? Sie haben gesagt, Sie haben damals angefangen, Veranstaltungen zu organisieren. Was macht denn noch die Tanzgruppe außer Tanzen?
2: Wir können gut essen, gut trinken und Partys machen, Ausflüge machen und ja, Veranstaltungen auch organisieren. Ösepöta Karasica zum Beispiel, das ist so Weinlesefest. Immer das kommt in zwei Wochen wieder. Wir warten schon drauf.
1: Wie schwer ist es denn als Erwachsener Freizeit dafür zu bekommen, dass man an jedem Wochenende irgendwo unterwegs ist?
2: Ja, sehr schwer, weil manche haben Enkel, manche haben Kinder zu Hause und immer Aufgaben im Wochenende, aber trotzdem kriegen wir hin.
1: Wie geht es weiter? Was sind die Ziele für die Zukunft?
2: Wir haben immer bis zum nächsten Auftritt Ziel und dann geht es weiter.
1: Woher kommt die Musik? Weil ich habe gehört, jetzt das ist von Pendrive gelaufen. Also gibt es sonst auch eine Kapelle oder ist es immer so diese Aufnahme?
2: Nein, hauptsächlich haben wir damals meine Band Musik Express aufgenommen. Sehr viele Lieder und die letzte Tanz, was wir getanzt haben, das haben wir zu dritt von der Tanzgruppe aufgenommen.
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1: Die Meldungen der Ungarn-Deutschen hören Sie am 12. September von Melitta Hengel. Für ein dokumentarisches Theaterstück mit Premiere im März 2027 sucht die deutsche Bühne Ungarn Menschen, die den Umbruch der 1980er und 1990er Jahre in Ungarn selbst erlebt haben und ihre Erinnerungen teilen möchten. Haben Sie selbst etwas erlebt oder kennen Sie jemanden mit einer Geschichte aus dieser Zeit? Dann melden Sie sich unter bareit@dbu.hu. Die deutsche Bühne Ungarn freut sich auf spannende Lebensgeschichten. Die Landesselbstverwaltung der Ungarn-Deutschen bereitet bereits jetzt die Gala der Ungarn-Deutschen Selbstverwaltungen im Januar 2027 vor. Dafür werden noch Auftretende für das Kulturprogramm gesucht. Die ausführlichen Informationen hierzu finden Sie auf www.edu.hu. Vorschläge können bis zum 14. September eingereicht werden. Die 9. Bathosiger Weintage finden dieses Jahr vom 11. bis 13. September auf dem Marktplatz von Bathosig statt. Neben den 9 örtlichen Winzern, die ihre eigenen Weine vorstellen und anbieten, erwarten zahlreiche Unterhaltungsprogramme die Interessenten. Ungarn-deutsche und österreichische Volksmusik und volkstümliche Musik erneut in einer der größten Weinregionen des Landes. Absolutes Muss für Blasmusikfans ist das Schwäbische Musikwochenende in Wieland, das für den 11. und 12. September angekündigt ist. Alle Infos dazu finden Sie auf Facebook. Am 12. September feiert der Schwarzwald Traditionsbewahrende Verein in Radgau sein 30-jähriges Bestehen. Zum gemeinsamen Feiern werden alle um 14 Uhr zur Freilichtbühne in Radgau erwartet. Tanz, Musik und die schönsten Momente der zusammenverbrachten Jahre stehen im Mittelpunkt des Nachmittags. Alle werden zur gemeinsamen Feier herzlich erwartet. Zum Musiknachmittag mit dem B. Kreiners Trio wird am 18. September ab 17 Uhr in die Show Bricciarda in Baja eingeladen.

0: Anmeldung und Informationen unter 0620-367-3566 oder unter evahuber55@gmail.com. Alle sind herzlich willkommen. Vom 18. bis 20. September findet in Landschuk das Krombinsfest statt. Die Besucher erwartet ein abwechslungsreiches Programm mit Kinderprogrammen, dem gemeinsamen Kochen und Backen von Kartoffelspeisen, einer Verkostung, einem Kulturprogramm und einem Straßenball. Am Sonntag steht außerdem eine zweisprachige Erntedankmesse auf dem Programm. Am 19. September lädt St. Martin, Sziget St. Marton ab 16 Uhr zum Tag der Heimat und zum 4. Schwäbischen Insel- und Weinlesefestival ein. Die Besucher erwartet ein Weinleseumzug, ab 18 Uhr ein Gala-Programm sowie Musik und Tanz. Gefeiert wird außerdem das 30-jährige Bestehen der Lorkapelle. Der Eintritt ist frei. In Mohr findet am 19. September auf dem Marktplatz das Fest Mohrischer Traum statt. Ab 13 Uhr erwartet die Besucher ein abwechslungsreiches Programm mit traditionellen Tanzgruppen, schwäbischer Musik und mehreren Live-Bands. Für Unterhaltung und gute Stimmung ist den ganzen Nachmittag und Abend über gesorgt. Der Eintritt ist auch hier frei. Am 20. September lädt die Harasterdorfmusik um 17 Uhr zum Herbstkonzert in das Josef-Otillo-Kulturhaus in Harast ein. Die Besucher erwartet eine Auswahl aus Blasmusikstücken aus der Welt der heimischen donauschwäbischen, böhmisch-mährischen und deutschen Blasmusik. Ende September findet das alljährliche Hefeknödel-Festival in Gerezslok statt. Das Programm am 26. September beginnt schon am Vormittag mit Kulturprogrammen und mit dem Kochwettbewerb. Der Tag klingt mit einem Schwabenball mit der Unterrockkapelle und mit einem Magna Cum Laude-Konzert aus. Alle weiteren Informationen bei der Selbstverwaltung von Gerezslok.
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0: In Aceh wurde im August an die Vertreibung der Ungarndeutschen vor 80 Jahren erinnert. Die Gedenkveranstaltung stand zugleich im Zeichen der deutsch-ungarischen Freundschaft und der langjährigen Verbindung zwischen Virtasoka, Aceh und der deutschen Partnerstadt Eppelheim. Matthias Kutsch aus Eppelheim war bei der Veranstaltung dabei, auch aus einem ganz persönlichen Grund. Im Gespräch erzählt er von der Familiengeschichte seiner Großeltern, von der fast 30-jährigen Städtepartnerschaft zwischen Eppelheim und Aceh und davon, warum die Erinnerung an die Vergangenheit auch heute noch so wichtig ist. Sie können auch noch hören, was er über die Vertreibung aus seiner Familiengeschichte erfahren hat. Die Fragen stellte Marta Schelmetzi.
1: Es ist ein ganz besonderes Gefühl, hier jetzt in Ungarn zu sein, nicht nur als Tourist oder als Besucher des Landes, sondern auch jetzt in der Funktion als Bürgermeister, aber eben auch mit meiner Familiengeschichte als Nachkomme von Heimatvertriebenen. Meine Großeltern sind als Ungarndeutsche vor 80 Jahren vertrieben worden aus einem kleinen Ort im Südosten Ungarns. Und von daher ist es für mich ein emotionaler Moment, auch hier zu sein, weil ich mich natürlich auch daran erinnere oder mir vorstelle, wie das damals war. Ich kann es mir nur vorstellen, ich habe die Geschichten vor allem von meiner Großmutter gehört, wie das war, als man von heute auf morgen seine Heimat verlassen musste. Das ist für die heutige Generation schwer vorstellbar, aber umso wichtiger ist es jetzt auch, die Erinnerung wachzuhalten und daraus zu lernen. Das Einzige, was wir tun können, ist, die Vergangenheit als Lektion zu nehmen und das Beste daraus zu machen für die Zukunft. Und das, was wir hier machen, ist, unsere Städtepartnerschaft, unsere deutsch-ungarische Freundschaft auch zu leben und zu feiern.
2: Seit wann gibt es schon diese Partnerschaft zwischen den beiden Gemeinden?
1: Auf der privaten Ebene gibt es ungarische Spuren oder auch ungarn-deutsche Spuren in Eppelheim schon sehr lange, weil direkt nach der Vertreibung sind auch Ungarn-Deutsche in Eppelheim gelandet und haben sich dort niedergelassen. Deswegen gibt es auch bis heute diese Verbindung von einzelnen Familien. Und die Städtepartnerschaft existiert seit ja fast 30 Jahren. Und ja, wir haben eine sehr gute, sehr enge Partnerschaft und Freundschaft. Wir besuchen uns gegenseitig. Die Eppelheimer Kerwe wäre auf jeden Fall ohne den Besuch der Freunde aus Vertasoka um einige Attraktionen ärmer, weil die Leute freuen sich immer darauf, dass da die Tanzgruppe kommt und aber auch natürlich mit dem Langosch-Stand. Das ist immer sehr schön und auch sehr lecker und da freuen sich alle Besucher darauf und das ist immer am 1. Oktoberwochenende und alle wissen, da kommen auch die Freunde aus unseren Partnerstädten und ja, das ist immer sehr schön, aber auch hier der Besuch jetzt zu sein. Also ich spüre auf jeden Fall eine sehr große Gastfreundschaft und auch eine sehr starke Verbundenheit zwischen unseren Orten.
2: Und dann das nächste Treffen ist im Oktober schon, das Sie genau. Jetzt gerade erwähnt haben, oder?
1: Im Oktober sehen wir uns dann schon wieder. Das ist ganz gut. Da hat man wenig Abstand zwischen dem Besuch hier in Ungarn und dann dem Besuch in Deutschland. Und dann kann man an die Gespräche anknüpfen. Und es ist eigentlich sehr schön, dass man sich so schnell hintereinander dann wieder sieht. Das ist schon lange her. Und ich kann es auch nur aus den Erzählungen und auch Berichten von meiner Großmutter, von meiner Familie weitererzählen. Die haben damals gesagt, das war erstmal sehr schwierig, die Heimat zu verlassen. Meine Großeltern waren noch ziemlich jung. Die hatten gerade geheiratet und waren Anfang, Mitte 20, wollten sich gerade so richtig als Familie eine Existenz aufbauen. Mein Onkel als erster Sohn meiner Großeltern ist 1943 auf die Welt gekommen und mein Vater dann erst in Deutschland, einige Jahre später. Ja, und dann hat man seine Heimat verlassen müssen und musste komplett ein neues Leben anfangen. Man musste quasi von Null starten und alles sich neu aufbauen. Und dann hat man in einem Zimmer teilweise übernachtet mit mehreren Generationen. Mit einem Kind, die Eltern, dann noch die Großeltern des Kindes. Also die Familie war auf engem Raum zusammen und hat dann von Null angefangen, sich eine neue Existenz, eine neue Heimat auch aufzubauen und ist dann über mehrere Stationen irgendwann sesshaft geworden. Aber das Tolle ist ja auch, man kann sehen, dass es gelungen ist. Also es war viel harte Arbeit und es war auch nicht einfach. Man musste viel sparen, man musste viel auch arbeiten, aber es ist ihnen gelungen und deswegen ist es auch immer wieder eine Situation heute, wenn wir zurückschauen auf die 80 Jahre, die jetzt inzwischen vergangen sind, dass wir auch einfach den Vertriebenen Respekt zollen für ihre Lebensleistung, weil sie haben sich zweimal eine Heimat aufgebaut. Erst in ihrer alten Heimat und dann nochmal in ihrer neuen Heimat. Und die Familien, die das erlebt haben oder berichtet bekommen haben, die nehmen diese Erfahrung natürlich mit und ich glaube, die schätzen dann auch viele Dinge mehr wert, weil sie dann wissen, okay, Frieden und Freiheit und Wohlstand sind nicht selbstverständlich und das muss man auch schätzen und natürlich auch pflegen. Und so war es auch dann bei mir, dass ich gesagt habe, ich möchte mich auch engagieren und einen Teil auch zurückgeben, damit wir eben gemeinsam an einem friedlichen und freiheitlichen und vereinten Europa arbeiten, dass eben wir die richtigen Lehren aus der Vergangenheit auch ziehen.
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3: Liebe Hörer, ein Freitag, ein nicht ganz so warmer Freitag, wie wir das in den letzten Monaten gewöhnt waren. Entspannen Sie sich neben Ihrem Radio und genießen Sie die folgenden zwei Stunden mit dem deutschen Programm. Ich bin Christina Arnold, ich biete Ihnen folgende Themen für heute. Über eine neue Geotu-Gruppe in Fünfkirchen berichten wir heute um 10:30. Danach hören Sie über die Gedenkveranstaltung in Nádas zu Ehren der Kriegsopfer und der verschleppten und vertriebenen Ungarndeutschen. Wir berichten auch über die jüngste Nummer der Neuen Zeitung und auch eine traurige Nachricht haben wir heute im Programm. Am 8. September ist Georg Krix verstorben. Ihm gedenken wir heute um 11:30. Liebe Hörer, das ist der Inhalt der heutigen Sendung. 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
1: Liebe Hörer, es folgen die Nachrichten am Mikrofon Christina Arnold. Temperaturrekorde im Spätsommer. Der soeben zu Ende gegangene August 2026 war laut den Daten des Europäischen Klimadienstes Copernicus weltweit der wärmste jemals gemessene August, gleichauf mit dem Extremjahr 2023. Mit einer globalen Durchschnittstemperatur von 16,9 war dieser August der wärmste jemals gemessene August seit Beginn der Aufzeichnungen. Er zieht damit statistisch gleich mit dem im Juli 2023 als heißester jemals gemessener Monat der Klimageschichte. Der Monat lag 1,65 Celsius Grad über dem vorindustriellen Durchschnitt. Damit wurde erstmals seit November 2025 die kritische Schwelle des Pariser Klimaabkommens in einem Einzelmonat wieder so deutlich überschritten. Auch abseits der Landflächen registrierte Copernicus extreme Werte. Die eisfreien Weltmeere erreichten im August eine Rekorddurchschnittstemperatur von 21,07 Grad. Bis Anfang September mussten die EU-Mitgliedstaaten ihre ersten nationalen Entwürfe zur Umsetzung des EU-Naturschutzgesetzes einreichen. Diese Pläne legen fest, wie geschädigte Ökosysteme, Wälder und Flüsse bis 2030 schrittweise renaturiert werden. Bis 2030 müssen auf mindestens 20% der Land- und Meeresflächen der EU Maßnahmen zur Wiederherstellung der Natur umgesetzt werden. Bis 2050 soll dies für alle geschädigten Ökosysteme gelten. Bis 2030 sollen EU-weit mindestens 25.000 Flusskilometer von künstlichen Barrieren und Staudämmen befreit werden, damit Fischer wieder wandern können und natürliche Überschwemmungsgebiete entstehen. Die Einreichung läuft nicht überall reibungslos. Während Länder wie Deutschland, Tschechien, Finnland und Schweden ihre Entwürfe pünktlich vorgelegt haben, hat knapp die Hälfte der EU-Staaten die Frist Anfang September verpasst. Die Europäische Kommission prüft nun die vorliegenden Pläne, während die säumigen Staaten ihre Konzepte in den kommenden Wochen nachliefern müssen. Bis September 27 müssen die endgültigen verbindlichen Versionen stehen.
0: Das Wetter.
1: Bis heute am frühen Nachmittag halten sich die Regenwolken, danach lockert sich die Bewölkung und nach dem heutigen 17 Grad wird es morgen wieder sonnig mit 22 Grad Celsius. Das waren die Nachrichten, gesprochen von Christina Arnold.
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0: Die GOTU-Gemeinschaft junger Ungarn-Deutscher wurde 1989 in Fünfkirchen gegründet. In den folgenden Jahren, Jahrzehnten gab es immer wieder eine aktive GOTU-Gruppe in der Stadt. Nun erlebt die Fünfkirchener Jugend einen neuen Schwung. Heidi Gerner ging der Sache nach und fragte Lena Wirth dazu.
1: Ein neuer GOTU-Freundeskreis wurde jetzt hier in Pécs gegründet. Wie ist diese Idee gekommen?
2: Also ich und ein paar Mitglieder dieser Gruppe wollten uns an eine GOTU-Gruppe anschließen, aber es gibt nämlich in Pécs keine und deswegen haben wir gedacht, dass wir eine machen sollten.
1: Haben Sie auch schon früher an GOTU-Veranstaltungen teilgenommen? Wussten Sie, wie das aussieht?
2: Nee, nicht wirklich, nur ein paar so Bälle oder nur wirklich sehr wenige Veranstaltungen. Deswegen mussten wir auch nachschauen, wie es aussieht und wie es funktioniert. Aber jetzt wissen wir schon ein paar Sachen. Also, ja.
1: Hatten Sie da auch Hilfe oder wie mussten Sie das machen?
2: Ja, also ich habe auch mit Anna Schulteis gesprochen, darüber ganz, ganz viel, wie wir es machen sollten. Und aus den Mitgliedern unserer Gruppe hatte ich auch ganz, ganz viel Hilfe bekommen. Und wir haben es ganz zusammen gemacht.
1: Wie wurden die Mitglieder gesammelt? Wie haben sie sich gemeldet?
2: Also wir tanzen zusammen in einer Tanzgruppe, die meisten Leute von der Gruppe. Und mir und einen Mitgliedern ist die Idee gekommen. Und wir haben den anderen es vorgeschlagen, dass sie sich anmelden sollten, wenn sie natürlich Lust haben. Und auch in der Schule haben wir das so gesagt, dass alle können anmelden, die möchten. Und ja, so sind wir jetzt circa 15 Leute, ich denke.
1: Und war es schwierig, die Leute davon überzeugen, dass sie sich anmelden sollen?
2: Nee, eigentlich nicht, weil wir sind an der gleichen Interesse alle. Also alle waren so aufgeregt darüber.
1: Und gibt es schon Pläne vielleicht, was die Gruppe in der Zukunft vielleicht machen möchte?
2: Nicht wirklich. Wir suchen noch Programme, die wir machen sollten oder veranstalten sollten. Wir haben auch ans Lenau-Gemeinschaft

0: angeschlossen und damit könnten wir auch etwas anfangen.
1: Warum ist es für Sie wichtig, sich zu so einer Gruppe anzuschließen oder einen Freundeskreis auch hier in Pécs zu organisieren?
0: Ich denke, es ist wichtig, solche ungarndeutsche Traditionen auch pflegen. Und ich denke, dass es ganz wichtig ist, dass alle Jugendlichen darüber wissen und daran sich anschließen können, auch in Pécs, nicht nur in Dörfern.
1: Traditionspflege, woher kam diese Idee? Bringen Sie das von zu Hause oder warum ist das für Sie so wichtig?
0: Ja, eigentlich in unserer Familie war es ganz, ganz wichtig, die ungarndeutsche Traditionspflege, aber auch in der Schule, auch im Kindergarten. Und ich habe auch solche Freunde und ja, alles eigentlich.
1: Haben Sie vielleicht solche Familienmitglieder, die früher auch Teil einer Geozu-Gemeinschaft waren?
0: Nee, ich denke nicht.
1: Also sind Sie die Erste, die da jetzt teilnehmen?
0: Ja.
1: Sie haben ja auch Geschwister.
0: Ja.
1: Wollen Sie vielleicht in den späteren auch Sie ein bisschen dazu motivieren?
0: Ich weiß noch nicht, die sind nicht ganz in diesem Bereich wie ich. Aber ich würde mich freuen, wenn ich sie überzeugen könnte.
1: Es gibt auch viele Freundeskreise im ganzen Land. Haben Sie schon mit jemandem Kontakt aufgenommen oder können Sie sich vorstellen, in den späteren vielleicht gemeinsame Programme zu starten oder sowas?
0: Ja, unsere Gruppe ist noch ganz, ganz neu. Also wir haben noch nicht so viele Kontakte. Aber ich würde auch gerne neue sammeln und mit anderen Gruppen zusammen Programme machen.
1: Haben Sie vielleicht solche Freunde schon, die Sie bisher auch schon gekannt haben und dass Sie wissen, dass Sie auch Teil einer Geotu-Freundeskreis sind, aber vielleicht nicht hier in Fünfkirchen, sondern irgendwo anderswo im Land?
0: Ja, schon.
1: Und haben Sie schon mit Ihnen darüber gesprochen, was Sie machen könnten?
0: Ja, wir haben gesprochen, wie es aussieht und welche Programme man gibt. Und ja, wir werden auch in der Zukunft darüber sprechen und dann einmal organisieren auch.
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0: Liebe Hörerin, Nadasch wurde eine Gedenkveranstaltung für die Opfer von Kriegen und Nachkriegsjahren veranstaltet. Agos Müller, der Vorsitzende der deutschen Selbstverwaltung Nadasch, erzählt die Einzelheiten.
1: In Nadasch gedenken wir jedes Jahr an Maria Geburt, an die Opfer des Ersten und Zweiten Weltkrieges, an die an Malenki Robot verschleppten und an die, die vertrieben wurden. Und dieses Jahr ganz besonders natürlich, weil es 80 Jahre schon her ist, an die Vertriebenen in besonderer Weise.
0: Warum wurde dieser Tag gewählt?
1: Also der erste Denkmal, der an den Opfern des Ersten Weltkriegs gewidmet wurde, der wurde an Maria Geburt dann aufgeweiht und seitdem, seit mehr als 100 Jahren, feiern die Nadascher diese Gedenkveranstaltung.
0: Das ist heute ein bisschen länger, dieser Gedenktag, denn es beginnt mit einer Ausstellung. Was sieht man da?
1: Wir haben eine Veranstaltung organisiert zur Vertreibung. Es ist im Lenauhaus eine Veranstaltung gewesen, Kirschblüten aus Harkau, und das erzählt die Geschichte aus einem Blick eines kleinen Mädchens, wie sie das erlebt hat, dass die ganze Familie ausgesiedelt wurde. Und das wurde in einer neuen, moderneren grafischen Darstellung in einem Comic-Heft und Comic-Tafeln dann organisiert oder verwirklicht, und das können die heute zu dieser Gedenkveranstaltung kommen, dann auch besichtigen. Und es gibt noch ein Entstehungsvideo, wie der Autor das gemacht hat, und das können Sie dann auch anschauen.
0: Wie ist die Meinung dazu? Also wie ist die Resonanz zu dieser besonderen Ausstellung? Das ist ja eigentlich direkt für Jugendliche vielleicht ansprechend.
1: Ja, das war auch ein bisschen unser Gedanke dahinter, dass wir auch die Jüngeren etwas zu diesem Thema anbieten, denn das ist in ihrem Alltag nicht mehr so tief verwurzelt wie bei den älteren Generationen. Und deswegen muss man, glaube ich, auch solche neue Wege wählen, dieses Thema aufrecht zu erhalten und auch lebendig zu erhalten.
0: Wie lange ist dann die Ausstellung zu sehen?
1: Eine Woche lang kann jeder, der sich anmeldet, dann diese Ausstellung besichtigen.
0: Danach gibt es dann eine Veranstaltung am Gedenkmal.

0: Dort singt der schottische Margaretenchor und Gerner Peter wirkt auch mit auch auf Akkordeon und die örtliche Grundschule ist auch mit dabei.
1: Im Winter 1944 wurden Frauen und Mädchen aus Nadasch und in geringer Zahl auch Männer zum sogenannten Malenki-Robot verschleppt. Mehrere von ihren Kärten nie nach Hause zurück. Hinter dem Versprechen einer kleinen Arbeit verwahren sich in Wirklichkeit jahrelange Zwangsarbeit in der Sowjetunion, Entbehrung und Ungewissheit.

0: Wie alltäglich ist dieses Thema eigentlich in Nader?
1: Es gibt noch Zeitzeugen und ab und zu kommt das auch in Gesprächen auf, wie ich das wahrnehme. Also wenn ich zum Beispiel auf der Chorprobe bin und wir haben alles beendet und wir quatschen nur und da kommen alte Geschichten dann auf.
0: Wie sieht die Zukunft aus? Was möchte man in Nader vielleicht in diesem Thema noch machen? Gibt es da noch weitere Pläne? Es gibt ja schon Statue dazu und Gedenktafel dazu, dann das Mahnmal hier. Gibt es noch weitere Pläne?
1: Früher sind auch Bücher zu diesem Thema erschienen, die wir jetzt vor einigen Jahren neu gedruckt haben und die kann man auch bei uns kaufen und die zeigen auch diese Themen mit Fotos, mit Daten, mit Erzählungen, mit Interviews.
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1: Die Meldungen aus dem ungarndeutschen Bereich hören Sie am 11. September von Melitta Hengel. Für ein dokumentarisches Theaterstück mit Premiere im März 2027 sucht die deutsche Bühne Ungarn Menschen, die den Umbruch der 1980er und 1990er Jahre in Ungarn selbst erlebt haben und ihre Erinnerungen teilen möchten. Haben Sie selbst etwas erlebt oder kennen Sie jemanden mit einer Geschichte aus dieser Zeit? Dann melden Sie sich unter bareit@dbu.hu. Die deutsche Bühne Ungarn freut sich auf spannende Lebensgeschichten. Die Landesselbstverwaltung der Ungarndeutschen bereitet bereits jetzt die Gala der Ungarndeutschen Selbstverwaltungen im Januar 2027 vor. Dafür werden noch Auftretende für das Kulturprogramm gesucht. Die ausführlichen Informationen hierzu finden Sie auf www.edu.hu. Vorschläge können bis zum 14. September eingereicht werden. Am 11. September um 17 Uhr wird in der Soroksári-Bibliothek in der Grosschalkovich-Straße in Budapest die Ausstellung Hazatalálás über die Vertreibung der Ungarndeutschen aus Soroksár im Jahr 1946 eröffnet. Die Ausstellung bietet ein umfassendes Bild über das Leben der Vertriebenen, aber auch der Heimatverbliebenen. Die Teilnahme am Programm ist kostenlos, aber an Registration gebunden. Anmeldung unter 061-289-0811. Die 9. Bathosiger Weintage finden dieses Jahr vom 11. bis 13. September auf dem Marktplatz von Bathosig statt. Neben den 9 örtlichen Winzern, die ihre eigenen Weine vorstellen und anbieten, erwarten zahlreiche Unterhaltungsprogramme die Interessenten. Ungarndeutsche und österreichische Volksmusik und volkstümliche Musik erneut in einer der größten Weinregionen des Landes. Absolutes Muss für Blasmusikfans ist das Schwäbische Musikwochenende in Wieland, das für den 11. und 12. September angekündigt ist. Alle Infos dazu finden Sie auf Facebook. Am 12. September feiert der Schwarzwald Traditionsbewahrende Verein in Radgau sein 30-jähriges Bestehen. Zum gemeinsamen Feiern werden alle um 14 Uhr zur Freilichtbühne in Radgau erwartet. Tanz, Musik und die schönsten Momente der zusammen verbrachten Jahre stehen im Mittelpunkt des Nachmittags. Alle werden zur gemeinsamen Feier herzlich erwartet. Zum Musiknachmittag mit dem B. Kreiners Trio wird am 18. September ab 17 Uhr in die Schobricharda in Baja eingeladen. Erwartet werden alle, die schwäbische Musik lieben und gern das Tanzbein schwingen. Der Eintritt ist frei, eine Voranmeldung ist aber erforderlich. Anmeldung und Informationen unter 0620-367-3566 oder unter evahuber55@gmail.com. Alle sind herzlich willkommen. Vom 18. bis 20. September findet in Landschuk das Krombinsfest statt. Die Besucher erwartet ein abwechslungsreiches Programm mit Kinderprogrammen, dem gemeinsamen Kochen und Backen von Kartoffelspeisen, einer Verkostung, einem Kulturprogramm und einem Straßenball. Am Sonntag steht außerdem eine zweisprachige Erntedankmesse auf dem Programm. Am 19. September lädt St. Martin, Sziget St. Marton ab 16 Uhr zum Tag der Heimat und zum 4. Schwäbischen Insel- und Weinlesefestival ein. Die Besucher erwartet ein Weinleseumzug, ab 18 Uhr ein Galaprogramm sowie Musik und Tanz. Gefeiert wird außerdem das 30-jährige Bestehen der Lorkapelle. Der Eintritt ist frei. In Mur findet am 19. September auf dem Marktplatz das Fest Murischer Traum statt. Ab 13 Uhr erwartet die Besucher ein abwechslungsreiches Programm mit traditionellen Tanzgruppen, schwäbischer Musik und mehreren Livebands. Für Unterhaltung und gute Stimmung ist den ganzen Nachmittag und Abend über gesorgt. Der Eintritt ist auch hier frei. Am 20. September lädt die Harasterdorf Musik um 17 Uhr zum Herbstkonzert in das Josef Otillo Kulturhaus in Harast ein. Die Besucher erwartet eine Auswahl aus Blasmusikstücken aus der Welt der heimischen, donauschwäbischen, böhmisch-mährischen und deutschen Blasmusik. Ende September findet das alljährliche Hefeknüde-Festival in Gerezslok statt. Das Programm am 26. September beginnt schon am Vormittag mit Kulturprogrammen und mit dem Kochwettbewerb. Der Tag klingt mit einem Schwabenball mit der Unterrockkapelle und mit einem Magna Cum Laude-Konzert aus. Alle weiteren Informationen bei der Selbstverwaltung von Gerezslok.
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1: Liebe Hörer, es folgen die Nachrichten am Mikrofon Christina Arnold. Temperaturrekorde im Spätsommer. Der soeben zu Ende gegangene August 2026 war laut den Daten des Europäischen Klimadienstes Copernicus weltweit der wärmste jemals gemessene August, gleichauf mit dem Extremjahr 2023. Mit einer globalen Durchschnittstemperatur von 16,9 war dieser August der wärmste jemals gemessene August seit Beginn der Aufzeichnungen. Er zieht damit statistisch gleich mit dem Juli 2023 als heißester jemals gemessener Monat der Klimageschichte. Der Monat lag 1,65 Celsius Grad über dem vorindustriellen Durchschnitt. Damit wurde erstmals seit November 2025 die kritische Schwelle des Pariser Klimaabkommens in einem Einzelmonat wieder so deutlich überschritten. Auch abseits der Landflächen registrierte Copernicus extreme Werte. Die eisfreien Weltmeere erreichten im August eine Rekorddurchschnittstemperatur von 21,07 Grad. Bis Anfang September mussten die EU-Mitgliedstaaten ihre ersten nationalen Entwürfe zur Umsetzung des EU-Naturschutzgesetzes einreichen. Diese Pläne legen fest, wie geschädigte Ökosysteme, Wälder und Flüsse bis 2030 schrittweise renaturiert werden. Bis 2030 müssen auf mindestens 20% der Land- und Meeresflächen der EU Maßnahmen zur Wiederherstellung der Natur umgesetzt werden. Bis 2050 soll dies für alle geschädigten Ökosysteme gelten. Bis 2030 sollen EU-weit mindestens 25.000 Flusskilometer von künstlichen Barrieren und Staudämmen befreit werden, damit Fischer wieder wandern können und natürliche Überschwemmungsgebiete entstehen. Die Einreichung läuft nicht überall reibungslos. Während Länder wie Deutschland, Tschechien, Finnland und Schweden ihre Entwürfe pünktlich vorgelegt haben, hat knapp die Hälfte der EU-Staaten die Frist Anfang September verpasst. Die Europäische Kommission prüft nun die vorliegenden Pläne, während die säumigen Staaten ihre Konzepte in den kommenden Wochen nachliefern müssen. Bis September 27 müssen die endgültigen verbindlichen Versionen stehen.
0: Das Wetter.
1: Bis heute am frühen Nachmittag halten sich die Regenwolken, danach lockert sich die Bewölkung und nach dem heutigen 17 Grad wird es morgen wieder sonnig mit 22 Grad Celsius. Das waren die Nachrichten, gesprochen von Christina Arnold.
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1: Liebe Hörer, die jüngste Nummer der neuen Zeitung ist erschienen und ab heute zu erreichen. Das ist schon der 70. Jahrgang der neuen Zeitung. Nummer 37 ist in dieser Woche also erhältlich. Gemeinsame Verantwortung und gemeinsames Handeln für Heimatverbliebene und vertriebene Ungarndeutsche ist der Titel des Leitartikels auf Seite 1. Ivo Ehok Engländer, Vorsitzender der Landesselbstverwaltung der Ungarndeutschen, sowie Anna Schulter ist Präsidentin in der GEOTU und Mitarbeiterin des Zentrum.hu nahmen an der 6. Internationalen Fachtagung in Frankfurt am Main teil, die gemeinsam von der Kulturstiftung der deutschen Vertriebenen und der AGDM innerhalb der Föderalistischen Union europäischer Nationalitäten veranstaltet wurde. Für die LDU ist es auch hier und bei jeder Gelegenheit, bei der es um historische und aktuelle Belange der Ungarndeutschen geht, von besonderer Bedeutung, gemeinsam für die in unserem Land lebende ungarndeutsche Gemeinschaft sowie für die aus Ungarn nach Deutschland vertriebenen Deutschen einzutreten. Daher ist es eine besondere Freude, dass bei dieser wichtigen Fachtagung gemeinsam mit Alfred Freistetter, dem Vertreter der Landsmannschaft der Deutschen aus Ungarn, anwesend sein zu dürfen. So also auf Seite 1 der jüngsten neuen Zeitung. Freiheit verbindet, Vielfalt bereichert. Internationale Jugendbegegnung in Ödenburg heißt ein Artikel auf Seite 2. Freiheit ist die Quelle der Vielfalt. Diesen Satz sagte ein polnischer Jugendlicher bei der diesjährigen Paneuropäischen Sommerakademie des Deutsch-Ungarischen Jugendwerks und der Konrad-Adenauer-Stiftung zum 37. Jahrestag des paneuropäischen Picknicks. Er beschreibt wunderbar, was diese Tage miteinander verbunden hat. Vom 14. bis 18. August 2026 kamen im Rahmen der vom Deutsch-Ungarischen Jugendwerk organisierten Sommerakademie mehr als 40 Jugendliche aus 7 EU-Mitgliedstaaten aus Ungarn, Deutschland, Österreich, Polen, Tschechien, Frankreich und den Niederlanden zusammen. Es war eine Woche voller Begegnungen und gemeinsamer Erlebnisse in Ödenburg, Kreuzbach und Mörbisch am See. Mehr dazu, mehr über diese Veranstaltung lesen Sie also auf Seite 2 der jüngsten neuen Zeitung. Zeitlinie 2.0, spielerischer Volkskundeunterricht im Mittelpunkt der Fortbildung. Ungarndeutsche Volkskunde zu unterrichten ist heutzutage nicht einfach. Es gibt leider immer weniger Ortschaften, in denen die Kultur und die Traditionen unserer Minderheit noch lebendig sind. So haben die Schüler immer weniger Bezug zu den ungarndeutschen Wurzeln. Umso wichtiger ist es, den Volkskundeunterricht vielfältiger, interessanter, spielerischer und für die Kinder greifbarer zu gestalten, um ihr Interesse dafür zu wecken und die Kenntnisse an sie weiterzugeben. Wie das funktioniert, lesen Sie also auf Seite 3 und 4 in der jüngsten neuen Zeitung. Was also ab heute bei den Zeitungsständen zu kaufen ist, oder Sie können die neue Zeitung auch per PDF-Datei bestellen, dann kommt sie pünktlich jeden Freitag zu Ihnen in den Postkasten per E-Mail. Also, ab heute ist der 70. Jahrgang mit der 37. Nummer erschienen.
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1: Liebe Hörerinnen, in den folgenden Minuten hören Sie eine Erinnerung an Georg.

Kriegs. Bis ins hohe Alter hat Georg Kriegs keine Zweifel an seiner deutschen Identität gehabt. Auch in letzter Zeit hat er auf sozialen Medien Kindheitserinnerungen, Sprüche sowie Fotoaufnahmen aus seinem geliebten Rosengarten geteilt. Doch der Gründungsvorsitzende der Jakob-Leier-Gemeinschaft und der Redakteur von Sonntagsblatt ist am 8. September von uns gegangen. 98 Jahre ist er geworden. Mich ärgert und kränkt, wenn meine Freunde und Bekannten nur Ungarisch etwas reinschreiben. Alle schreiben Ungarisch. Er hielt fest an der deutschen Muttersprache und äußerte auch Kritik, wenn Angehörige seiner Volksgruppe das Gegenteil taten. Seine Kritik verlautbarte er auch als Schriftleiter des Sonntagsblattes. 1928 in Waschgut geboren, sprach er über seine Schulzeit als Brutkasten der Ungarischerziehung. Er besuchte die ungarische Bürgerschule in Bayer, dann wurde er Schüler der Deutschen Lehrerbildungsanstalt Neuwerbers Südbatschka. 1945 musste die Familie Haus und Hof verlassen. Als ein Jahr später die Vertreibungszüge in die Urheimat rollten, hat man die Familie übersehen, da ihr damaliges Hab und Gut nicht mal für die zugelassenen 30 Kilogramm Bünde reichte. Entbehrung, Obdachsuche, harte Arbeit, Tagelohn, Gelegenheitsarbeit kennzeichneten die nächsten Jahre. Den Beginn eines anderen Lebens brachte der Frohleichnamstag 1957. Damals mit beinahe 30 war Kriegs so nebenbei Privatschüler des eben gegründeten Ungarndeutschen Gymnasiums zu Bayer. Vom Bildungsministerium als Sohn des werktätigen Volkes eingestuft, rief ihn Dr. Friedrich Wild, Generalsekretär des Demokratischen Verbandes der deutschen Werktätigen in Ungarn, nach Budapest, wo er am 1. August 1957 als Kulturreferent eingestellt wurde. Wegen seiner Begeisterung und seinem Fleiß musste er am 3. Januar 1960 seinen Posten beim Verband kündigen, um nicht gebrandmarkt zu werden. 1990 war er Mitbegründer des Deutschen Kulturvereins Budapest und wurde dessen stellvertretender Vorsitzender sowie Mitgestalter des Periodikums Deutscher Bote. 1993 gründete er die Jakob-Leier-Gemeinschaft, die er 8 Jahre lang leitete und nachher als Ehrenvorsitzender mitgestaltete. In dem ebenfalls von ihm gegründeten und gelenkten Sprachrohr des Vereins im Sonntagsblatt erschienen seine ermunternden, oftmals kritischen Aufsätze. Zahlreiche Veranstaltungen hat er im Laufe der Jahre in der Hauptstadt und auch auf dem Lande initiiert und auch selbst durchgeführt, so zum Beispiel das Welttreffen der Donauschwaben 1995 oder das 300-jährige Jubiläum des ersten deutschen Bogenschützenvereins in Ofen 1996. Er wohnte in Wudasch, wo er einen Stammtisch der Ungarndeutschen und den Verein Deutsche Kulturgemeinschaft gegründet und eine Partnerschaft mit der bayerischen Stadt Regensburg initiiert hatte. Für seine Verdienste um die deutsche Minderheit in Ungarn erhielt er 2007 zu seinem 80. Geburtstag den Preis für das Ungarndeutschtum der Region Nord. 2011 bekam er die Ehrennadel in Gold für das Ungarndeutschtum sowie den Lenau-Preis des Fünfkirchener Lenau-Vereins. Ihm wurde auch der von der Jakob-Leier-Gemeinschaft gegründete Jakob-Leier-Preis verliehen. Wir müssen von einer markanten Stimme des Ungarndeutschtums Abschied nehmen. Georg Kriegs war ein Kritiker, der in seiner Identität verwurzelt ein Fels in der Brandung war und als Wegweiser den Nachkommen das Festhalten an der Muttersprache weitergibt. Seine Erinnerungen und seine zahlreichen schriftlichen Atteste bleiben erhalten. Georg Kriegs ist am 8. September verstorben.

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1: Die Meldungen aus dem ungarndeutschen Bereich hören Sie am 11. September von Melitta Hengel. Für ein dokumentarisches Theaterstück mit Premiere im März 2027 sucht die deutsche Bühne Ungarn Menschen, die den Umbruch der 1980er und 1990er Jahre in Ungarn selbst erlebt haben und ihre Erinnerungen teilen möchten. Haben Sie selbst etwas erlebt oder kennen Sie jemanden mit einer Geschichte aus dieser Zeit? Dann melden Sie sich unter bareit@dbu.hu. Die deutsche Bühne Ungarn freut sich auf spannende Lebensgeschichten. Die Landesselbstverwaltung der Ungarndeutschen bereitet bereits jetzt die Gala der Ungarndeutschen Selbstverwaltungen im Januar 2027 vor. Dafür werden noch Auftretende für das Kulturprogramm gesucht. Die ausführlichen Informationen hierzu finden Sie auf www.edu.hu. Vorschläge können bis zum 14. September eingereicht werden. Am 11. September um 17 Uhr wird in der Soroksári-Bibliothek in der Grosz-Zsolkovich-Straße in Budapest die Ausstellung Hazatalálás über die Vertreibung der Ungarndeutschen aus Soroksár im Jahr 1946 eröffnet. Die Ausstellung bietet ein umfassendes Bild über das Leben der Vertriebenen, aber auch der Heimatverbliebenen. Die Teilnahme am Programm ist kostenlos, aber an Registration gebunden. Anmeldung unter 061-289-0811. Die 9. Bathosiger Weintage finden dieses Jahr vom 11. bis 13. September auf dem Marktplatz von Bathosig statt. Neben den 9 örtlichen Winzern, die ihre eigenen Weine vorstellen und anbieten, erwarten zahlreiche Unterhaltungsprogramme die Interessenten. Ungarndeutsche und österreichische

0: Musikwochenende in Wieland, das für den 11. und 12. September angekündigt ist. Alle Infos dazu finden Sie auf Facebook. Am 12. September feiert der Schwarzwald Traditionsbewahrende Verein in Radgau sein 30-jähriges Bestehen. Zum gemeinsamen Feiern werden alle um 14 Uhr zur Freilichtbühne in Radgau erwartet. Tanz, Musik und die schönsten Momente der zusammenverbrachten Jahre stehen im Mittelpunkt des Nachmittags. Alle werden zur gemeinsamen Feier herzlich erwartet. Zum Musiknachmittag mit dem B. Kreiners Trio wird am 18. September ab 17 Uhr in die Show Ricciarda in Baja eingeladen. Erwartet werden alle, die schwäbische Musik lieben und gern das Tanzbein schwingen. Der Eintritt ist frei, eine Voranmeldung ist aber erforderlich. Anmeldung und Informationen unter 0620 367 3566 oder unter evahuber55@gmail.com. Alle sind herzlich willkommen. Vom 18. bis 20. September findet in Landschuk das Krombinsfest statt. Die Besucher erwartet ein abwechslungsreiches Programm mit Kinderprogrammen, dem gemeinsamen Kochen und Backen von Kartoffelspeisen, einer Verkostung, einem Kulturprogramm und einem Straßenball. Am Sonntag steht außerdem eine zweisprachige Erntedankmesse auf dem Programm. Am 19. September lädt St. Martin, Sigetz St. Marton ab 16 Uhr zum Tag der Heimat und zum 4. Schwäbischen Insel- und Weinlesefestival ein. Die Besucher erwartet ein Weinleseumzug, ab 18 Uhr ein Gala-Programm sowie Musik und Tanz. Gefeiert wird außerdem das 30-jährige Bestehen der Lorkapelle. Der Eintritt ist frei. In Mohr findet am 19. September auf dem Marktplatz das Fest Mohrischer Traum statt. Ab 13 Uhr erwartet die Besucher ein abwechslungsreiches Programm mit traditionellen Tanzgruppen, schwäbischer Musik und mehreren Live-Bands. Für Unterhaltung und gute Stimmung ist den ganzen Nachmittag und Abend über gesorgt. Der Eintritt ist auch hier frei. Am 20. September lädt die Harasterdorfmusik um 17 Uhr zum Herbstkonzert in das Josef Otillo Kulturhaus in Harast ein. Die Besucher erwartet eine Auswahl aus Blasmusikstücken aus der Welt der heimischen donauschwäbischen, böhmisch-mährischen und deutschen Blasmusik. Ende September findet das alljährliche Hefeknüde-Festival in Gerezslok statt. Das Programm am 26. September beginnt schon am Vormittag mit Kulturprogrammen und mit dem Kochwettbewerb. Der Tag klingt mit einem Schwabenball mit der Unterrockkapelle und mit einem Magna Cum Laude-Konzert aus. Alle weiteren Informationen bei der Selbstverwaltung von Gerezslok.
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Liebe Hörer, das war schon das deutsche Programm. Das war Treffpunkt am Vormittag für den 11. September 2026. Ich wünsche Ihnen ein schönes Wochenende. Haben Sie einen wunderbaren Freitagnachmittag. Alles Gute wünscht Ihnen auch der Techniker Norbert Auth an meiner Seite. Alles Gute, bis zum nächsten Mal. Sie hörten am Mikrofon Christina.

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